das noch nicht zu sehen war. Sein Glaube war das Urteil über den Unglauben der übrigen Welt. Er aber wurde Erbe der Gerechtigkeit, die aus dem Glauben kommt.

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1: 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Wann wir sterben, der Glaube allein wird eine Person im Himmel nennen. Das ist, was David Trost kauft. Er wisst, dass er wird sein Kind wahrer sein. Das ist auch unsere wunderbare Hoffnung. Das ist auch unsere wundervolle Hoffnung, die wir in unserer Familie haben. 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

0: Lehra, Kapitel 3, Vers 1 bis 8. Alles hat seine Gelegenheit, doch es eine Zeit für jede Sache auf der Erde. Geboren worden hat seine Zeit, sterben hat seine Zeit, planten hat seine Zeit, utreten hat seine Zeit, doodschlagen hat seine Zeit, verheilen hat seine Zeit. 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
3: Es ist 0 Uhr.
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5: Ob in der Wirtschaft, im Gesundheitswesen oder im Schulalltag. Fast täglich hört man neue Nachrichten darüber, wo künstliche Intelligenz schon wieder Aufgaben übernimmt. Programme schreiben Texte, analysieren Daten, steuern Maschinen. Das ist einerseits faszinierend, aber zugleich auch beunruhigend. Denn die Entwicklung schreitet rasant voran und viele fragen sich, was bleibt, wenn alles sich verändert? In Zeiten des Umbruchs wächst das Bedürfnis nach Sicherheit, nach etwas, das trägt, auch wenn alles andere wankt. Im Blick auf die unsichere und herausfordernde Zukunft wusste er aber, wir haben einen Felsen, der unbeweglich steht. Es ist eine klare Antwort auf eine unübersichtliche Zeit. Seine Worte erinnern an Psalm 18, Vers 3, wo es heißt, der Herr ist mein Fels und meine Burg und mein Erretter, mein Gott ist mein Hort, bei dem ich mich berge, mein Schild und das Horn meines Heils, meine hohe Feste. Vielleicht fragst auch du dich angesichts all der Veränderungen, wo heute noch Verlässlichkeit zu finden ist. In Technik, Politik oder Beziehungen ist vieles unsicher geworden. Aber Gott bleibt. Er ist kein Algorithmus, sondern ein persönlicher Gott. Mach ihn zu deinem Fundament und du wirst nicht fallen. Wer sein Leben auf Christus gründet, baut nicht auf Trends, sondern auf den, der Himmel und Erde gemacht hat und heute noch derselbe ist wie damals.

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Römer 10, Vers 13 sagt, wer immer den Herrn in seinen Namen anruft, wird seilig worden. Bitte schrift noch denselben Radiosender, wo ihr noch horchen.

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30. 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Denn das Wort vom Kreuz ist denen, die verloren gehen, Torheit. Uns aber, die wir gerettet werden, ist es Gottes Kraft. 1. Korinther Kapitel 1, Vers 18. Eine Andacht von Elisabeth Weise. Nicht Tod, sondern Leben. Das Kolosseum in Rom ist ein Bauwerk der Superlative. 188 Meter lang, 156 Meter breit und mit einer Höhe von 48,5 Metern so hoch wie ein modernes 15-stockiges Gebäude. Damals bot es Platz für etwa 50.000 Zuschauer. Doch die imposante Architektur diente grausamen Zwecken. Während der blutigen Schaukämpfe wurden im Keller Tiere, Requisiten und Gefangene durch Falltüren und Aufzüge auf die Bühne transportiert. Hunderte Sklaven arbeiteten hart, um das Spektakel zu inszenieren, das Tod und Gewalt zur Unterhaltung machte. Rund 30.000 bis 50.000 Menschen fanden hier einen grausamen Tod. Heute ist dieser spektakuläre Bau, der als das am besten erforschte Gebäude der Antike gilt, ein Mahnmal gegen die Todesstrafe. Jedes Mal, wenn ein Staat ein Todesurteil aussetzt oder die Todesstrafe abschafft, wird es in 48 Farben beleuchtet. Das Kolosseum steht damit nicht mehr für den Tod, sondern für den Wert und die Würde des Lebens. Das Kreuz Christi war früher ebenfalls ein Symbol für Tod und Qual. Immerhin war die Kreuzigung die grausamste Hinrichtungsmethode des Römischen Reiches. Doch inzwischen hat es eine ganz andere Bedeutung bekommen. Das Kreuz ist zum Symbol des Christentums schlechthin geworden. Wenn wir ein Kreuz sehen, denken wir nicht mehr primär an eine antike Hinrichtungsmethode, sondern daran, dass Jesus Christus gestorben und vom Tod auferstanden ist, um uns Menschen neues Leben und die Versöhnung mit Gott zu ermöglichen. Am Kreuz zeigt Gott,

dass nicht der Tod das letzte Wort hat. Jesus Christus hat dem Tod die Macht genommen und Leben und Unvergänglichkeit ans Licht gebracht. 2. Timotheus 1, Vers 10. So kann eben der Gegenstand, der früher für Hinrichtung und Tod stand, zum Beginn eines neuen Lebens werden. Frage: Welche Gedanken kommen Ihnen, wenn Sie ein Kreuz sehen? Tipp: Durch das Kreuz Christi kann ein neues Leben beginnen. Bibellese: Kolosser Kapitel 2, Verse 9 bis 15. Seht zu, dass niemand euch einfängt durch die Philosophie und leeren Betrug nach der Überlieferung der Menschen, nach den Elementen der Welt und nicht Christusgemäß. Denn in ihm wohnt die ganze Fülle der Gottheit leibhaftig, und ihr seid in ihm zu Fülle gebracht. Er ist das Haupt jeder Gewalt und jeder Macht. In ihm seid auch ihr beschnitten worden mit einer Beschneidung, die nicht mit Händen geschehen ist, sondern im Ausziehen des fleischlichen Leibes in der Beschneidung des Christus, mit ihm begraben in der Taufe, in ihm auch mit auferweckt durch den Glauben an die wirksame Kraft Gottes, der ihn aus den Toten auferweckt hat. Und euch, die ihr tot wart in den Vergehungen und in dem Unbeschnittensein eures Fleisches, hat er mit lebendig gemacht mit ihm, indem er uns alle Vergehungen vergeben hat. Er hat den Schuldschein gegen uns gelöscht, den in Satzungen bestehenden, der gegen uns war, und ihn auch aus unserer Mitte fortgeschafft, indem er ihn ans Kreuz nagelte. Er hat die Gewalten und die Mächte völlig entwaffnet und sie öffentlich zur Schau gestellt. In ihm hat er den Triumph über sie gehalten.

0: Es ist 8 Uhr.
1: 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Mose 21 nähen, wurde gezeigt. Dann wird Mose seine bronzene Schlange und hängt die hoch ab. Und wann wer von einer Schlange gebeten wird, checkt er die bronzene Schlange an und bleibt leben. 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Weil wir hier ein besonderes Wort möchten, das Wort an. 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Ein anderer Tritt auf Golgatha. Für mehr als 2000 Jahre hat der Tritt da all gestanden, und in Ländern über die ganze Welt ist bekannt gemacht worden. Wer immer noch den Tritt sich der Christus checkt oder den annimmt, wird in derselben Moment geheilt oder gerat. 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

0: Es ist 10 Uhr und 30 Minuten.
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2: Guten Morgen, ich bin Tanja Balzer und heiße Sie ganz herzlich willkommen zu der Sendung Frohe Botschaft im Lied, heute an Pfingsten. Die Jünger sind verwirrt und verängstigt, als Jesus ihnen erklärt, dass er weggehen wird, dass er zum Vater gehen wird. Daraufhin verspricht Jesus ihnen den Heiligen Geist in Johannes Kapitel 14. Und ich werde den Vater bitten, dass er euch an meiner Stelle einen anderen Helfer gibt, der für immer bei euch bleibt, den Geist der Wahrheit. Die Welt kann ihn nicht bekommen, weil sie ihn nicht sehen kann und nichts von ihm versteht. Aber ihr kennt ihn, denn er wird bei euch bleiben und in euch leben. Soweit die Worte Jesu. Und dieses passiert dann auch, beschrieben in Apostelgeschichte 2, Vers 1 bis 4. Als das Pfingstfest kam, waren wieder alle, die zu Jesus hielten, versammelt. Plötzlich gab es ein mächtiges Rauschen, wie wenn ein Sturm vom Himmel herabweht. Das Rauschen erfüllte das ganze Haus, in dem sie waren. Dann sahen sie etwas wie Feuer, das sich zerteilte, und auf jeden ließ sich eine Flammenzunge nieder. Alle wurden vom Geist Gottes erfüllt und begannen in anderen Sprachen zu reden, jeder und jede, wie es ihnen der Geist Gottes eingab. Der Heilige Geist ist die unsichtbare Kraft Gottes. Er gibt dem Menschen Weisheit und Mut, er gibt inneren Beistand. Er verbindet die Menschen und bringt Einheit, Geduld, Güte und Freundlichkeit hervor. Heiliger Geist, komm, erfüll uns. So heißt das erste Lied, basierend auf Lukas 11, Vers 13, wo Jesus uns dazu ermutigt, Gott um den Heiligen Geist zu bitten.

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0: Es ist 14 Uhr.
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2: Mai, Hebräer Kapitel 11, Verse 8 bis 22. Durch den Glauben gehorchte Abraham, als Gott ihn aufforderte, seine Heimat zu verlassen und in ein anderes Land zu ziehen, das Gott ihm als Erbe geben würde. Er ging ohne zu wissen, wohin ihn sein Weg führen würde. Und selbst als er das Land erreichte, das Gott ihm versprochen hatte, lebte er dort aus der Kraft des Glaubens, denn er war in dem Land wie ein Fremder, der in seinem Zelt wohnte, ebenso wie Isaak und Jakob, denen Gott dieselbe Zusage gegeben hatte. Abraham konnte so handeln, weil er auf eine Stadt mit festem Fundament wartete, deren Bauherr und Schöpfer Gott selbst ist. Durch den Glauben konnte Sarah mit Abraham ein Kind bekommen, obwohl beide zu alt waren und obwohl Sarah unfruchtbar war. Denn er glaubte, dass Gott sein Versprechen halten würde. Und so stammt ein ganzes Volk von diesem einen Mann, Abraham, der schon zu alt war, um noch Kinder zu zeugen. Und dieses Volk ist so groß wie die Zahl der Sterne am Himmel und wie die Sandkörner am Meer, die man unmöglich zählen kann. All diese Menschen glaubten bis zu ihrem Tod, ohne erhalten zu haben, was Gott ihnen versprochen hatte. Doch sie sahen das, was ihnen zugesagt war, von Weitem und freuten sich darauf, denn sie hatten erkannt und bezeugt, dass sie hier auf der Erde nur Gäste und Fremde waren. Und sie bekannten damit, dass sie auf der Suche waren nach einem Land, das sie ihre Heimat nennen konnten. Hätten sie das Land gemeint, aus dem sie kamen, dann hätten sie einen Weg gefunden, dorthin zurückzukehren. Aber sie suchten nach einem besseren Ort, eine Heimat im Himmel. Deshalb schämt Gott sich nicht, ihr Gott genannt zu werden, denn er hat ihnen eine Stadt im Himmel gebaut. Durch den Glauben war Abraham bereit, Isaak als Opfer darzubringen, als Gott ihn auf die Probe stellte. Abraham, der Gottes Zusagen empfangen hatte, war bereit, seinen einzigen Sohn Isaak zu opfern, obwohl Gott ihm versprochen hatte, nur die Nachkommen Isaaks sollen als deine Nachkommen bezeichnet werden. Abraham ging davon aus, dass Gott Isaak wieder zum Leben erwecken konnte, wenn er gestorben war. Und in gewisser Weise bekam Abraham seinen Sohn tatsächlich von den Toten zurück. Durch den Glauben segnete Isaak seine beiden Söhne Jakob und Esau. Er vertraute auf das, was Gott in der Zukunft tun würde. Durch den Glauben segnete Jakob, als er alt geworden war und im Sterben lag, die beiden Söhne Josefs und verneigte sich auf seinen Stab gestützt, anbetend vor Gott. Aus Glauben sprach Josef unmittelbar vor seinem Tod davon, dass Gott das Volk Israel aus Ägypten führen würde. Er war sich dessen so sicher, dass er ihnen befahl, bei ihrem Auszug seine Gebeine mitzunehmen.

plötzlich ein gewaltiger Sturm los. Die Jünger riefen voller Angst: Herr, hilf uns, wir gehen unter. Jesus antwortete: Warum habt ihr Angst? Dann bedrohte er den Wind und die Wellen.

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0: Und wie gestern versprochen, geht's heute weiter mit dem Hörbuch Fridrun und ihr Pferd. Erschienen ist dieses Hörbuch im Aqua Verlag. Weißt du noch? Das Mädel mit dem außergewöhnlichen Namen Fridrun hat eine große Vorliebe für Pferde. Eines Tages sieht sie auf der Wiese tatsächlich ein altes Pferd. Und sie kümmert sich darum. Heute hören wir, was sie jetzt erlebt. Ich wünsche dir viel Freude dabei.
1: Kapitel 14. Der Vogel hat ein Nest gefunden.
2: Gisela ist da! Gisela ist da! Singt Fridrun, als sie die Treppe herunterkommt. Gisela! Wie schön man diesen Namen singen kann! Wie fein das klingt! Guten Morgen, Gisela!
1: Sie läuft auf den großen Wagen zu, der gerade vor dem Haus gehalten hat. Onkel Friedrich ist schon ausgestiegen und öffnet die rechte Wagentür.
2: Fridrun streckt beide Hände hinein und ruft, »Herzlich willkommen, Gisela!«
1: Doch das blasse kleine Mädchen mit den großen dunklen Augen und den schwarzen Locken ergreift die Hände nicht.
2: »Ich mag mir nicht helfen lassen«, sagt es leise. »Ich kann allein aussteigen.«
1: Fridrun ist nicht gekränkt, wenn sie auch tief inwendig im Herzen etwas enttäuscht ist. Aber ihre Mutter hat ihr schon gesagt, Kindern und auch gehbehinderten Erwachsenen soll man nicht allzu sehr helfen wollen. Das mögen die meisten nicht. Sie wollen so viel wie möglich selbstständig bleiben und wollen nicht bemitleidet werden. Das macht ihnen erst recht fühlbar, dass sie hilfsbedürftig und nicht so gesund und kräftig sind wie andere. Daran denkt Fridrun jetzt und sagt zu Gisela,
2: »Ich wollte dir nur beide Hände entgegenstrecken und dich herzlich begrüßen, weil ich mich so freue, dass du hier angekommen bist.«
1: Gisela hält sich an der oberen Leiste über ihr und an der Tür fest und klimmt mühselig aus dem Wagen. Fridrun nimmt sie an der Hand und tut, als achtet sie gar nicht darauf, dass Gisela das eine Bein etwas nachzieht.
2: »Guck mal«, weist Fridrun ihr die Linden und das alte Haus. »Hier wohnen wir. Gefällt es dir? Es ist ein sehr altes Haus, und wenn wir im Winter oder bei Regenwetter zusammensitzen, erzählt uns mein Vater oft, was sich alles hierin und außerhalb in den vielen Jahren zugetragen hat. Das ist sehr interessant.«
1: Gisela schaut bis zum Giebel hinauf, zu dem blauen Schieferdach, den kleinen Fenstern.
2: »Es sieht komisch aus«, meint sie. »Ob es mir gefällt, weiß ich noch nicht.«
1: »Das kannst du ja auch jetzt noch nicht wissen«, erwidert Fridrun lachend. »Es kommt ja auch darauf an, ob wir, die in dem alten Haus wohnen, dir gefallen.«
2: »Das weiß ich auch noch nicht«, entgegnet die kleine, zarte Gisela.
1: »Natürlich nicht«, stimmt Fridrun bei. »Du kennst uns ja gar nicht. Da ist meine liebe Mutter. Die muss man einfach lieb haben und sie hat uns alle lieb. Und da ist Vater und Friedemann, mein Bruder. Und Ernst, der in letzter Zeit viel hilft, seit dein Vater, der ja auch so lieb ist, die Pferde gekauft hat.
2: Der vornehmste hier auf der Höhe ist Bella, der Lipizzaner-Hengst. Du wirst ihn auch bewundern. Und dann gibt es dabei sogar noch etwas zu lachen. Es ist ein Hengst, eine Bella und ein Pferd. Darum sagen wir einmal er, weil es ein Hengst ist, dann sie, wegen dem Namen Bella, und ein andermal auch es, weil es ein Pferd ist. Du kannst es machen, wie du willst.«
1: »Das werde ich auch«, sagt die Kleine. Jetzt ist Fridruns Fröhlichkeit langsam erschöpft. Ob diese Gisela denn gar nicht lachen und sich freuen kann? Fridrun ist froh, als jetzt die Mutter, die Herrn Keller schon begrüßt hat, auf die Kinder zukommt und ihnen entgegenruft,
2: »Das ist fein, dass ihr schon Freundschaft geschlossen habt.«
1: Gisela antwortet nicht und gibt der lieben Frau König nur die Hand, schreckt zurück, als die gute Mutter eine Bewegung machte, als wollte sie sie in den Arm nehmen, und wehrt ab.
2: »Ich will nicht die Treppe in mein Zimmer hinaufgetragen werden. Ich kann allein Stufen steigen.«
1: »Mein liebes Kind«, entgegnet Frau König und nimmt Gisela trotz ihrer starren Ablehnung in den Arm. »Ich habe gar nicht vor, dich wie ein Baby hinaufzutragen. Ich wollte dir bloß zeigen, dich spüren lassen, dass ich dich lieb habe.«
2: »Wie können Sie das denn, wenn Sie mich gar nicht kennen?« antwortet die Kleine.
1: Die Mutter lässt sich nicht verblüffen.
2: Der Herr Jesus hat gesagt, lasset die Kinder zu mir kommen, und hat sie geherzt und die Hände auf sie gelegt und hat sie gewiss vorher auch noch nicht gesehen. Ich halte mich an das Wort, wie es in der Heiligen Schrift steht. Lasset uns lieben, denn er hat uns zuerst geliebt. Ich mag fromme Leute nicht, erklärt dies seltsame Kind. Im Heim, wo ich als Schülerin bin, da wird auch so viel Andacht gehalten, und dabei hat die Oberin so kalte Augen und ist gar nicht so fromm, wie sie tut. Ich bin auch nicht so fromm, wie ich wohl sein möchte, gibt die Mutter zu. Aber ich weiß, dass der Heiland alle Tage bei uns ist. Das hat er versprochen, als er von seinen Jüngern auf Erden Abschied nahm. Und er hilft mir auch, alle Menschen um mich her lieb zu haben, auch wenn sie nicht lieb zu mir sind. Und nun komm, es ist bald Mittagessenszeit. Dein Vater wird dich in dein Zimmer führen, das neben dem seinen liegt. In einer Viertelstunde kann dich Friedrun dann holen. Und wenn du länger bleiben und dich ausruhen willst, warten wir noch ein Weilchen. Dann kannst du es Friedrun sagen. Herr Keller hat an der Tür gewartet. Friedrun steht neben ihm. »Habt ihr euch wirklich schon angefreundet?«, fragt er Friedrun leise und besorgt. »Mit Gisela ist oft schlecht, fertig zu werden.« »Nein«, antwortet Friedrun, »bis jetzt mag sie mich wohl nicht. Ich will gerne heute Abend darum beten, dass wir einander lieb gewinnen. Aber wenn es ihr nicht bei uns gefällt, was dann?« Onkel Friedrich seufzt. »Ich weiß es nicht.« Sie wird auch nicht gerne in das Heim zurück wollen, wo es ihr nicht zusagt und jetzt außerdem noch die meisten Kinder in Ferien sind. Sie bräuchte eine Mutter. Aber sie hat doch jetzt unsere Mutter, meint Friedrun. Herr Keller wendet sich seinem Töchterchen zu. Komm, fordert er Gisela auf. Diese schöne, breite alte Treppe geht es hinauf. Er will sie am Arm nehmen, doch sie reißt sich ärgerlich los und sagt, ich kann allein hinauf. Eine Viertelstunde später klopft Friedrun bei Gisela an und tritt vorsichtig ein, weil sie keinen hereingehört hat. Gisela liegt auf dem Bett und blickt Friedrun entgegen. Sie hat das Gesicht verzogen, als wenn sie sich nicht wohlfühlte. Was ist das für ein Spruch, der da neben der Tür mir gerade gegenüber hängt? Fragt sie mürrisch. Habt ihr den für mich bestimmt? »Wieso das denn?« fragt Friedrun erstaunt. »Wir haben frische Vorhänge aufgesteckt und das Bett ist neu bezogen und ein Blumenstrauß steht für dich auf dem kleinen Tisch. Aber an die Bilder und Sprüche an der Wand haben wir nicht gedacht. Wenn sie dir nicht gefallen, können wir sie ja abnehmen.« »Ach, das ist übrigens ein Kalenderblatt, was dir da aufgefallen ist. Es ist der Kalender von Bethel und es steht darauf...« Man klagt so sehr über jeden Schmerz und freut sich so wenig, wenn man keinen fühlt. Ich klage nicht und ich fühle keinen Schmerz, entgegnet Gisela trotzig. Fein, ruft Friedrun, ich auch nicht und darum müssen wir dem Vater im Himmel sehr danken. Und nun kommt zum Mittagessen. Gisela richtet sich mühsam auf und verzieht das Gesicht dabei. Aber Friedrun tut, als merkte sie nichts davon und geht ihr munter voraus. »Schläfst du nach Tisch?« fragt Friedrun auf der Treppe. »Ich bin doch kein Baby«, murrt Gisela. »Ich schlafe natürlich nicht.« »Oh, dann musst du gleich nachher unseren allervornehmsten Majestoso Bella besuchen und dann reiten wir ein wenig aus, der Friedemann und ich und der Ernst, der auf uns aufpasst, wenn wir auch keine Babys sind.« »Und ich kann hinterdrein gucken«, sagt Gisela bitter. Friedrun öffnet die Tür zum Wohn- und Esszimmer. Die Erwachsenen warten schon am Tisch. »Denk dir«, ruft Friedrun vergnügt, »Gisela meint, sie müsste hinter uns hergucken, wenn wir ein halbes Stündchen ausreiten. Was sagst du dazu, Onkel Friedrich?« Herr Keller lacht. »Dass mein kluges Töchterchen sich geirrt hat«, antwortet er. Draußen bei den Pferden wartet ein ganz reizendes Pony auf sie, das uns soeben der Bauer gebracht hat, von dem auch Friedemanns Brauner stammt. Der Sohn des Bauern ist sehr glücklich, dass sein geliebtes Pony es so gut bei Gisela haben wird. Er selber ist jetzt zu lang aufgeschossen und für das Pony zu groß geworden. Dafür hat er ein Pferd zum Reiten bekommen, nämlich den Bruder von Friedemanns Rösslein. »Kann ich denn reiten?« ruft Gisela und reißt die Augen weit auf.
1: Warum denn nicht? Fragt ihr Vater glückstrahlend, denn zum ersten Mal sieht er ein Lächeln auf seines Töchterchens Gesicht.
2: Ja, Gisela kann reiten. Sie kann gar nicht schnell genug hinauskommen, als das Mittagessen beendet ist. Sie geht zuerst zaghaft auf das kleine, herzige Pony zu. Doch strahlt sie sogleich, als Ernst sie hinaufhebt, was sie sich gern gefallen lässt. Sie strahlt noch mehr, als sie auf Ernsts Anweisungen die Zügel nimmt und wirklich reiten darf. Jetzt ist sie ein Kind wie andere Kinder.
1: Als sie nach diesem ersten Ritt zurückkehrt, ruht sie sich gehorsam in dem breiten Liegestuhl unter den Linden aus. Ja, sie schläft sogar ein und bekommt ganz rote Bäckchen dabei, wie ihr Vater gerührt feststellt, während er sie von Weitem betrachtet.
2: Am Nachmittag beim Kaffeetrinken, was bei den Kindern ein Kakao- oder Milchtrinken ist, scheint Gisela viel munterer. Sie redet sogar und versichert ihrem Vater, dass Reiten wunderbar ist und Bella das großartigste Tier, das sie je gesehen hat.
1: »Ich möchte auch gerne sehen, wie es allerlei Kunststücke vorführt«, sagt sie. »Du hast mir schon davon erzählt, Vati.«
2: »Das wirst du gleich«, verspricht ihr Vater. »Hier«, Onkel König hat mir schon versichert, dass ein Herr, der sich besonders gut darauf versteht, gegen 5 Uhr kommt und mit Bella trainiert. Da gibt es was zu bewundern und zu staunen. Es sollen sich nach diesen Zeitungsberichten auch immer wieder Schaulustige einfinden. Man kann es nicht verbieten. Und warum sollen nicht andere auch ihre Freude an Bellas Kunst haben? Allerdings müssten sie in der Wiener Reithalle viel Geld zahlen, um so etwas anzusehen.
1: Ob wir nicht einen Zirkus gründen? Was meinst du, Gisela?
2: Alle lachen, auch Gisela.
1: Und Gisela geht dann mit dem Teller herum, wenn die Vorstellung beendet ist, und sammelt Gaben ein.
2: Wieder lachen sie.
1: Doch dann wird Friedrun ernst.
2: Mir fällt etwas ein, verkündigt sie.
1: Ich sage den Leuten, oder du, Onkel Friedrich, das ist besser, dass wir Bella als armes, hungerndes Tier aufgenommen und gepflegt haben. Und es gibt so viele arme, hungernde Kinder. Ob sie nicht dafür in die Büchse, die wir ans Koppeltor hängen, etwas hineintun möchten? Wir wollen es bestimmt nicht für uns, sondern werden es der Kindernothilfe oder einer anderen Hilfsstelle schicken.
2: Die Zuschauer können ja auch zu Hause etwas spenden und einsenden, meint Friedemann.
1: Aber die Mutter entgegnet, Friedrun hat ganz recht. Wir werden es tun, wie sie sagt. Wenn die Leute zu Hause sind, vergessen es doch viele, wenn sie sich es hier auch vornehmen. Und gleich ist Ernst bereit, einen passenden Behälter zu suchen, schön herzurichten und am Koppeltor aufzuhängen.
2: Das nennen wir Bella-Stiftung, schlägt Gisela vor. Sie ist auf einmal wie ausgewechselt, ein ganz anderes kleines Mädchen. Es ist wie selbstverständlich und kein Wunder es mehr, als sie am Abend sagt:
1: Ich bleibe hier, immer. Und Vati soll anbauen oder aufbauen, denn hier will ich jetzt zu Hause sein.
2: Der Vogel hat ein Haus gefunden und die Schwalbe ein Nest, sagt Herr König. So steht es in der Heiligen Schrift. Möge es sich später auch bei Gisela bewahrheiten, wie es dann dort weiter heißt, dass sie zu den Vorhöfen des Herrn zum Herrn selber findet.

Und nun ist die Geschichte aus. Doch halt, das eigentlich nicht. Alle, von denen ich euch erzählt habe, leben noch und werden sicher noch manches erleben. Sogar der kleine freche Dackel kringelt sich noch gerne im Stall, im Heu und bellt mit Vorliebe auch hinter dem Zaun die Vorübergehenden an. Und wenn man ihn dann ruft, kommt er manchmal. Und manchmal auch nicht, ganz wie es ihm passt. So gehorsam ist der Schlingel. Der Schäferhund liegt dagegen ruhig vor der Tür des alten Hauses. Und das alte Haus selbst? Nun, das steht noch da, wie vor mehr als 400 Jahren. Es sieht sehr freundlich aus, seit es der Denkmalschutz gelb mit grünen Fensterläden anstreichen ließ. Friedrun weiß jetzt schon längst, dass der Denkmalschutz nicht, wie sie ihn sich vorstellte, ein großer Mann mit zwei riesen Farbtöpfen und zwei Riesenpinseln ist. Unter Denkmalschutz stehen, das heißt, dass Herren von der Regierung beschlossen haben, dass solch ein altes Gebäude nicht abgerissen werden darf, weil es an frühere Zeiten erinnern soll und die Leute sehen können, wie einst gebaut wurde. So gibt es auch einen Naturschutz. Darunter steht die Tings- oder Femlinde, die man auf der Höhe sehen kann. Unter ihr wurde einst Gericht gehalten. Obwohl sie der Blitz oder Sturm zerspalten hat, darf man sie doch nicht abhauen. Und sie grünt und blüht ja auch noch weiter, wie die Linden vor dem alten Haus. Weil dies alte Haus also unter Denkmalschutz steht, muss es unverändert bleiben, sogar die Scheune daneben. Außerdem darf auf das eingeschossige Stallgebäude kein Stockwerk aufgebaut werden. Aber weit hinten, wo nur noch so zerfallenes Gemäuer von ehemaligen Schuppen stand, sind zwei große Räume hergerichtet worden. Dort können in dem einen die jungen Leute des Dorfes und auch Freizeitgruppen sich versammeln und in dem anderen die Auswärtigen übernachten. Die jungen Leute hören gerne zu, wenn ihnen Lehrer König oder der Lehrer des Dorfs oder der Pfarrer von der Geschichte der Gegend berichten. Sie sind auch aufgeschlossen für eine Morgen- und Abendandacht. Das hat manchem von ihnen wieder zum Herrn Jesus zurückgeholfen und vielen ist dadurch der Herr erst nahe gebracht worden. Gerne kommen auch viele Ausflügler und Sommerfrischler, um Bella zu sehen, den stolzen Lipizzaner, der immer noch gesund und schön ist. Der Bürgermeister hat schon im Scherz gesagt, man müsste den Ort jetzt Bellerhausen nennen. Bella zeigt seine hohe Kunst, wenn Herr Hohenberg, der gerade von seinem Hof zu ihm kommt, ihn reitet und ernst die Musik auf der Mundharmonika dazu ertönen lässt. Zuweilen spielt auch Herr König Geige für Bella und der andere Lehrer begleitet ihn auf seinem Instrument. Dann ist es besonders schön. Bella scheint Freude daran zu haben, wenn ihm viele zuschauen. Und wenn sie dann so laut Beifall klatschen, kratzt Bella ein Danke mit dem Vorderhuf. Doch Friedrun ist das nicht genug. Sie rappelt mit der Sammelbüchse und bittet um eine Gabe für hungernde Kinder. Gisela ist gar nicht mehr scheu. Sie hält den Besuchern auch eine Sammelbüchse entgegen, nämlich für Tierheime und Gnadenhöfe für arme, abgearbeitete oder verlassene Tiere. Gisela hat sich sehr geändert. Sie reitet sehr gerne und gut und fühlt sich gar nicht mehr gegen andere zurückgesetzt, weil sie etwas hinkt. Das macht ihr gar nichts mehr aus, vor allem auch, weil die Pfarrerin, bei der die Mädchen in der Stadt Religionsunterricht haben, gleichfalls ein Hüftleiden hat und dabei sehr vergnügt ist, selbst ihren kleinen Wagen lenkt und Reisen und Ausflüge mit ihren Schülerinnen macht. Gisela und Friedrun sind nämlich jetzt schon so alt, dass sie die höhere Schule in der Stadt besuchen. Ernst, der seinen Führerschein gemacht hat, fährt sie jeden Morgen hin und holt sie wieder ab. Gisela wohnt zwar nicht mehr in dem lieben alten Haus, ihr Vater durfte ja dort nicht aufstocken. Er hat ein hübsches kleines Gebäude am Ende der Weide errichten lassen. Dort ist die alte Köchin aus der Stadt gerne mit eingezogen und Ernst und seine Schwester helfen bei der Arbeit. Ernst hat viel mit den Pferden zu tun. Herr Keller fährt oft in die Stadt zu seinem Betrieb, ist aber ebenso häufig zu Hause. Bald wird Gisela so groß sein, dass sie ihr geliebtes Pony nicht mehr reiten kann. Aber wenn sie dann ein Pferd hat, soll das Pony aufgehoben werden für Friedruns Brüderchen, das vor 3 Jahren auf die Welt gekommen ist. Wenn ihr mich einmal besucht, könnt ihr sogleich Friedrun sehen. Sie steht steif und unbeweglich vor meinem Haus. Das glaubt ihr von der lebhaften Friedrun wohl nicht? Doch die
diese Friedrun vor meinem Haus ist eine Bronzefigur, die ein Künstler hergestellt hat. Ich habe auch ein Bild, worauf die lebendige Friedrun lachend vor der unbeweglichen Friedrun sitzt. Das alte Haus auf der Höhe ist nicht weit von dem meinen. Das könnt ihr auch besuchen und gleichfalls den schönen Bauernhof, der abgebrannt war und jetzt wieder aufgebaut ist. Vielleicht mieten eure Eltern einmal in den Ferien eines der beiden Wochenendhäuschen für eure Familie. Ob ihr zwar all die Pferde treffen werdet, das weiß ich nicht. Sie sind oft unterwegs und Bella war mit Herrn Hohenberg sogar einmal weit weg zu einem Turnier. Dabei hat ihm Bella beim Dressurreiten die goldene Medaille eingebracht. Doch nun wollen wir Abschied von ihnen allen nehmen. Gott führe sie und uns den rechten Weg. Und vor allem führe er uns zu ihm selber. Das ist das rechte Ziel.

Das war der abschließende Teil aus dem Hörbuch Fridrun und ihr Pferd, erschienen im Aqua Verlag. In den Sendungen haben wir einiges über das Mädchen Fridrun und ihr Pferd gehört. Aber bei aller Tierliebe hat sie nicht vergessen, dass es hungernde Kinder in Indien gibt und hilft. Ja, durch ihr fröhliches Christsein und den guten Geist in Fridruns Elternhaus bekommt der Kurgast Verlangen nach Frieden mit Gott. Wie ist es mit uns? Kann von uns auch gesagt werden, durch unser fröhliches Christsein wollen andere Menschen auch von Gott hören? Ich wünsche dir viel Freude beim Ausleben. Sei ein Sonnenschein für deine Umgebung in der Schule, zu Hause und auf dem Spielplatz.

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Schlag gerne deine Bibel auf zum ersten Buch Mose, Kapitel 33, 1. Mose 33. Wir begleiten Mose, den Autor von diesem ersten Buch Mose, ja schon eine Zeit in der Erzählung zu Jakob und Jakobs Familie. Und heute sehen wir, wie ein 20 Jahre alter und langer Konflikt zwischen den Zwillingsbrüdern gelöst wird. 1. Mose 23. Und bevor wir einsteigen, nochmal die Erinnerung. Sehr oft in diesen Geschichten und auch heute sehen wir mehrere Ebenen Menschen. Ist einmal mehr nicht uns irgendwelche Tipps fürs Leben zu geben, sondern uns an Gott und seinen Charakter zu erinnern. Und diese Erinnerung hast du und hab ich heute dringend nötig. Darum möchte ich nur beten, dass Gott uns dabei hilft. Vater, lehre du uns, was wir nicht wissen. Gib uns das, was wir nicht haben. Und mach uns zu dem, was wir nicht sind. Amen. Ich möchte mal den Text, diese Geschichte mit euch in drei Szenen anschauen. Ich habe die Gliederung mitgebracht. Die drei Szenen in dem Text sind folgende. Erstens, ein überfälliges Wiedersehen zwischen den beiden Brüdern in den ersten drei Versen. Dann, eine unverhoffte Reaktion ab Vers 4 und ab Vers 12, die dritte Szene, eine überraschende Trennung. Ein Wiedersehen, eine Reaktion, die unverhofft ist und eine überraschende Trennung. Starten wir rein in den Text in der ersten Szene, lies gern mit ab Vers 1. Als Jakob aufblickte, sah er Esau mit seinen 400 Männern kommen. Da verteilte er die Kinder auf Lea, Rahel und die beiden Dienerinnen. Diese stellte er mit ihren Kindern voran, dahinter dann die Lea mit ihren Kindern und zuletzt Rahel mit Josef. Er selbst ging vor ihnen her. Siebenmal warf er sich auf die Erde, bis er zu seinem Bruder kam. Wir wissen aus dem Text nicht ganz genau, warum Jakob Esau überhaupt wiedersehen wollte. Ganz interessant, wenn du zurückblätterst, Kapitel 30, ab in Vers 25, da heißt es zum ersten Mal, ich will in meine Heimat ziehen, Jakob. Und zwei Kapitel später, in Kapitel 32, Vers 4, haben wir das letzte Woche gesehen, hat er was gemacht? Hat er dann auf einmal Boten zu Esau geschickt, um ihn auf die Begegnung vorzubereiten. Also er hat die Entscheidung getroffen, ihn zu sehen. Wir wissen nicht ganz genau, warum. Interessant ist jetzt, und das werden wir später noch sehen, dass Esau im Südosten vom Land Kanaan gelebt hat. Jakob kam aus dem Norden von Laban und hätte auf dem Weg zum Land Kanaan überhaupt nicht bei seinem Bruder vorbeispazieren müssen. Also eine bewusste Entscheidung, glaube ich, will uns Mose sagen. Ich glaube, er wollte ihn bewusst sehen, um Dinge mit seinem Bruder wieder in Ordnung zu bringen. In Kapitel 32, letztes Mal haben wir schon gesehen, dass er was macht, dass er Tiere und Diener in verschiedene Gruppen einteilt und vorausschickt zu dem Esau. Warum macht er das? Vers 21 von Kapitel 32, um Esau zu besänftigen, um ihn freundlich zu stimmen, um Gnade vor ihm zu finden. Jedes Viech, das dem Esau unter die Nase läuft, soll ihn beruhigen, soll ihn besänftigen, soll ihn gut stimmen. Soweit der Rahmen. Und jetzt in Kapitel 33 kommt es also endlich zu dieser Begegnung. Ich weiß nicht, wie du zu Familienfeiern stehst in deiner eigenen Familie. Manch einer von uns geht da ja mit einer gewissen Anspannung hin. Vielleicht dann nur in der Reindl-Familie. Bloß nicht dieses Thema ansprechen. Bloß den Onkel nicht auf das ansprechen. Hoffentlich wird's nicht wieder schräg. Hoffentlich geht der Familienurlaub gut aus, ohne Streit und ohne Krankenhausbesuch. Wenn du glaubst, dass deine Familientreffen speziell sind, dann war das hier um ein Vielfaches mehr so. Jakob ist abgehauen vor seinem Bruder. Warum? Weil der seinen hinterlistigen kleinen Zwillingsbruder umbringen wollte.
Er hat nur darauf gewartet, bis der Papa ins Grab steigt und dann wäre es vorbei gewesen. Ich glaube, wir zwei brauchen nicht sehr viel Fantasie, um uns in Jakob hineinzuversetzen. Wie in aller Welt wird er auf mich reagieren? Wie wird er auf mich reagieren? Und irgendwo auf dem Weg in Vers 1 heißt es da, dass er jetzt den Esau erblickt. Er sieht ihn und denkt sich, toll, endlich. Und mit ihm 400 Männer. Kleine Armee. Was macht Jakob darauf? Vers 2. Er teilt seine Familie auf in ein paar Gruppen. Wir lesen da Lea, die erste Frau, die Magd, die andere Magd von Rahel. Jeder kriegt so den Rudel an Kinder mit. Und die Gruppen teilt er auf und ganz am Ende seine Lieblinge Rahel und Josef. Warum die beiden am Ende? Ich glaube schlicht und ergreifend, weil er sich gedacht hat, wenn was schief geht, dann könnten sie im Zweifel am längsten leben. Was uns Mose aber auch sagt, schon in Vers 3, ist, dass er selber vorausgeht und sich 7-mal vor seinem Bruder verbeugt, verneigt, auf den Boden wirft und auf seine Reaktion antwortet. Wie so oft in diesen Texten, und du wirst es schon rausspüren, so hat Mose uns das bisher auch präsentiert, ist es gar nicht so leicht zu wissen, wie wir das einordnen sollen. Mose schreibt uns nicht nach jedem Satz, Achtung, Klammer auf, das war gerade gut und das war nicht so gut. Manchmal wünschen wir uns das. Also ist Jakob da ein Vorbild von Demut oder ist er der alte, schleimige Jakob? Ich glaube, wir sehen in dem Text beides, beide Seiten. Aber ich glaube, an der Stelle will Mose stärker die Veränderung von Jakob betonen. Er geht nämlich, im Unterschied zu vielen anderen Kapiteln vorher, selber voran und verbeugt sich 7-mal vor seinem Bruder, weil er weiß, wie später noch deutlich wird, dass er in seiner Schuld steht. Das war die erste Szene und es bringt uns sofort zur zweiten Szene ab Vers 4. Wie wird Esau reagieren? Lies gern mit ab Vers 4. Da eilte Esau ihm entgegen und umarmte ihn. Er fiel ihm um den Hals und küsste ihn. Beide weinten. Dann sah Esau die Frauen und die Kinder und fragte, wer sind die dort bei dir? Das sind die Kinder, die Gott deinem Diener geschenkt hat, sagte er. Da traten die Dienerinnen mit ihren Kindern heran und warfen sich auch vor ihm nieder, ebenso Lea mit ihren Kindern und zuletzt Rahel mit Josef. Was wolltest du denn mit dem ganzen Lager, auf das ich gestoßen bin, fragt Esau. Gnade finden wollte ich vor meinem Herrn, erwiderte Jakob. Da sagt Esau, ich hab selbst schon genug, Bruder, behalte nur, was dir gehört. Nein, nein, sagt Jakob, wenn ich überhaupt Gnade vor dir gefunden habe, dann nimm mein Geschenk an. Denn ich habe dein Gesicht gesehen, wie man Gottes Gesicht schaut. So freundlich warst du zu mir. Nimm doch mein Geschenk an. Denn Gott war mir gnädig und ich habe alles. So drängte er seinen Bruder, bis er es annahm. Esaus Reaktion ist vorsichtig formuliert überraschend, oder? Vers 4, er läuft ihm entgegen und gibt ihm ein Bussel. Er herzt seinen Bruder. Er ist nicht gekommen, um zu attackieren, sondern um zu umarmen. Und beachte die Ironie, was die Mose uns da mitgibt. Der humpelnde Jakob, warum humpelt er? Weil Gott ihm die Hüfte ausgerenkt hat, um ihn zu demütigen. Der humpelnde Jakob trifft auf den auf sich zulaufenden Esau und nutzt seine Stärke im Laufen nicht aus, um ihn zu attackieren, sondern um ihn zu umarmen. Das ist sehr bewegend, wie Esau hier auf Jakob reagiert. Die Szene erinnert an ein Gleichnis, das Jesus erzählt, oder? Es ist gut möglich, dass
Jesus an Esau und Jakob gedacht hat, wo er das Gleichnis vom verlorenen Sohn erzählt. Der verlorene Bruder Jakob ist selbst verschuldet im Exil und kehrt jetzt zurück. Er wird mit offenen Armen unverdient empfangen und nicht weggestoßen. Freunde, das ist ein Bild für das Evangelium. Wenn Sünder bußfertig zu Gott kommen, erwartet uns bei ihm Gnade. Übersieh nicht das Bild, das Mose uns da mitgibt. Und es ist noch um einiges cooler, finde ich, wie Mose uns das erzählt. Er knüpft nämlich in der Erzählung ganz bewusst an den Anfang von dem Konflikt an. Schau mal kurz mit mir, ich habe auch die beiden Verse mitgebracht, zu Genesis 25 und dann zu Kapitel 33. Genesis 25, Vers 34 beschreibt den Anfang von dem Konflikt der beiden Brüder. Lies mal mit mir. Was heißt's da? Du erinnerst dir die Szene, wo er ihm da das Erstgeburtsrecht abgerungen hat wegen einer Schüssel Linsensuppe. Da gab Jakob Esau Brot und eine Schüssel gekochter Linsen. Und dann, Esau aß und trank, stand auf und ging davon. So missachtete er sein Erstgeburtsrecht. Mose gibt uns da 5 Maschinenpistolenverben, Maschinenpistolen-Erzählwörter, die was sagen? Er aß, trank, stand auf, ging weg und verachtete. Wenn du Hebräisch kennen würdest, dann würde dir viel mehr auffallen, wie schräg das ist, wie er das da erzählt. So erzählt man das nicht im Hebräischen. 5 solche kompakten Wörter in einem gefühlten Halbsatz. Mose macht es bewusst. Und jetzt schau nochmal, was er in Kapitel 33, Vers 4 macht. Da eilte Esau ihm entgegen, umarmte ihn, fiel ihm um den Hals, küsste ihn und beide weinten. Sind wieder 5 Maschinenpistolenfeuerverben, die den Ende von dem Konflikt beschreiben. Am Anfang von dem Konflikt 5 schnelle Verben, am Ende von dem Konflikt 5 schnelle Verben. Es ist cool, wie die Bibel geschrieben ist. Mose überlässt es nicht dem Zufall, um uns zu zeigen, dass etwas, das da begonnen hat, jetzt zu Ende geht. Der Konflikt, so sagt er uns, wird also beendet. Und so erkundigt sich Esau, diese Umarmung war kein Fake, er erkundigt sich jetzt nach seiner Familie. Vers 8, er will wissen, was hat's denn mit dem ganzen Rudel da auf sich? Du bist allein gegangen, wer sind denn die ganzen Leute? Und Jakob ist ehrlich und sagt, ich habe das gemacht, weil ich Gnade vor dir finden wollte. Er wollte unverdiente Annahme, weil er ihn betrogen hat. Esaus Reaktion darauf ist wieder ein bisschen speziell, Vers 9. Er sagt, ich brauche deine Geschenke nicht, weil ich habe genug. Jakob wiederum besteht darauf und sagt, na, wenn du mir wirklich vergeben hast, wenn du mich annimmst, dann nimm meine Geschenke an. Und darum ist er nicht zufrieden und mit seinem Plädoyer erfolgreich, Vers 11, er drängt ihn, bis Esau es annimmt. Und wieder ist es so, wenn wir auf diese Geschichte und auf die zweite Szene schauen, dass wir ehrlicherweise ein bisschen unsicher sind, wie Mose diese Details jetzt meint. Ist dieses Hin und Her zwischen den beiden jetzt wieder eine typische Geste von Gastfreundschaft? Wir haben was sehr Ähnliches schon bei Abraham erlebt, oder? Oder ist es ein echtes Verhandeln? Ich bin mir nicht sicher. Aber ich glaube, was ich sicher sagen kann, ist, dass Mose den Fokus auf was ganz anderes legen will. Und zwar auf das veränderte Verständnis von Jakob. Mose betont es durch 2 wichtige Wörter. Schau auf das erste in Vers 10. Das erste wichtige Wort, das er da verwendet, ist das Wort Gesicht. Was sagt er da? Er erinnert daran, sich selber vor allem, dass er nicht gestorben ist, wo er das Gesicht Gottes gesehen hat. Erinnerst du dich, Kapitel 32, Vers 31? Und dass er jetzt auch nicht gestorben ist, wo er das Gesicht von Esau sieht. Was Mose da sagt, im Hebräischen sehen wir das noch mehr, er predigt sich selber, wenn du Peniel überlebst, Peni das Gesicht, El Gott, darum hat er den Ort Peniel genannt, wenn du Peniel überlebst, dann wirst du auch Peniesau überleben. Wenn du Peniel, das Gesicht Gottes, überlebst, wirst du auch das Gesicht von Esau überleben. Jakob hat also fundamental verstanden, dass Gott ihm gnädig sein musste.
und dass er darum, weil Gott ihm gnädig war, auch mutig in die Begegnung mit Esau gehen kann. Das erste wichtige Wort, Gesicht. Das zweite wichtige Wort, schau in Vers 11, ist das Wort Geschenk. Esau sagt über seinen eigenen Besitz, achte, wie Esau das formuliert, Vers 9, ich habe selbst genug. Kein Bezug auf Gott, keine Referenz zu Gott. Esau hat zwar seine Rachegelüste aufgegeben, Gott sei Dank, aber wir sehen hier und an anderen Stellen im ersten Buch Mose, dass seine Beziehung zu Gott sich nicht verändert hat. Bei Jakob war das anders. Er möchte den Segen, den er hat, jetzt mit seinem Bruder teilen. Und er macht sehr deutlich, woher er das hat. Schau mal in Vers 11. Ich habe alles von Gott. Ich habe alles von Gott. Und ich glaube, das ist der Punkt, den Mose hier machen will. Mose will unterstreichen, Jakob wurde verändert. Durch großes Leid in 20 Jahren, aber vor allem durch eine Gottesbegegnung in Kapitel 32. Er hat verstanden, Gott muss mir gnädig sein und alles, was ich habe, habe ich von dir. Hörst du die Lektion da auch für uns? Gott muss mir gnädig sein und alles, was ich habe, habe ich von Gott. Erinnere dich dran, ich glaube, es geht uns hier nicht primär um Tipps für Geschwisterkonflikte. Und doch, glaube ich, dürfen wir zwei Dinge daraus lernen und ableiten. Das Erste, wenn wir verstehen, dass uns selber viel vergeben wurde, dann können wir lernen, anderen zu vergeben. Wenn wir verstehen, dass uns viel vergeben wurde, dann können wir lernen, anderen zu vergeben. Wenn wir unversöhnlich sind, dann ist es sehr oft ein Ausdruck davon, sagt die Bibel, dass wir uns selber nicht klar sehen. Ja, wir wissen alle, Konflikte sind oft komplex. Und Konflikte, selbst in der Familie und auch unter Christen, werden nicht immer gelöst auf dieser Seite des Himmels. Wir wissen das. Aber die Lektion, die wir ableiten dürfen, nicht primär von der Stelle, aber aus der ganzen Bibel, wir werden hier erinnert. Das beste Gegenmittel gegen harte Herzen ist die Erinnerung an deine und meine große Schuld, die uns unverdient vergeben wurde. Jakob hat verstanden, Gott musste mir gnädig sein. Die erste Lektion. Die zweite Lektion, und die leite ich ab aus den Umständen, und darüber können wir diskutieren. Es ist nicht alles, was es über Konfliktlösung zu sagen gibt, aber ich glaube, es ist eine gute Lektion. Zweitens, versuche nicht, die Vergangenheit zu ändern. Versuche nicht, die Vergangenheit zu ändern. Esau sagt da nicht, warte mal, du kleiner Stinker. Jetzt tauchst du auf mit deinem ganzen Rudel. Glaubst du, ich habe vergessen, was passiert ist? Und Jakob sagt auch nicht, du hast keine Ahnung, was ich die letzten 20 Jahre erlebt habe. Weil du deine Emotionen nicht in den Griff gehabt hast. Verstehe mich nicht falsch. Manche Konflikte müssen wir aufarbeiten. Und Gott möge uns Weisheit geben, wann es der Fall ist und wann nicht. Aber oftmals ist es auch gut, Dinge ruhen zu lassen. Warum? Weil wir die Vergangenheit nicht rückgängig machen können. Und mir scheint es besonders in unserer Zeit eine wichtige Erinnerung. Wir leben in einer total überpsychologisierten Zeit, in einer übertherapierten Zeit, wo jeder von uns, spätestens wenn er seinen Instagram-Account aufmacht, zum Hobbypsychologen wird. Der immer meint, dass wir Ursachenforschung für die tiefsten Emotionen und tiefsten Dinge in uns betreiben können. Esau und Jakob schauen nach vorne und erleben Versöhnung. Freunde, ich glaube, das ist eine wichtige Erinnerung auch für uns. Ganz klar, sehr oft müssen wir reden, klären, reflektieren. Aber lass dich nicht ein auf diese Idee, dass wir immer im Blick in den Rückspiegel versuchen müssen, alles zu verstehen und geschweige denn unter dieser gefallenen Seite des Himmels die Vergangenheit zu ändern.
zwei Lektionen, ich glaube auch für uns, im Umgang mit Konflikt. Das bringt uns zur dritten Szene, zu der Mose uns jetzt führt. Lies gerne mit ab Vers 20, eine überraschende Trennung. Ab Vers 12. Dann schlug Esau vor, lass uns aufbrechen und weiterziehen. Ich werde dich begleiten. Doch Jakob erwiderte, mein Herr, du siehst ja, dass die Kinder noch klein sind und ich auch säugende Schafe und Rinder bei mir habe. Wenn man sie nur einen Tag zu schnell treiben würde, gingen mir die ganze Herde ein. Mein Herr, zieh du ruhig voraus, ich werde dir nach Seir folgen. Will das aber ganz gemächlich tun, wie es dem Vieh und meinen Kindern angemessen ist. Dann lasse ich wenigstens ein paar von meinen Leuten bei dir, sagt Esau. Wozu das, Bruder, erwiderte Jakob, Hauptsache ich habe Gnade vor dir gefunden, meinem Herrn. Da machte sich Esau auf den Rückweg nach Seir. Jakob zog weiter nach Sukkot. Dort baute er sich ein Haus und Hütten für sein Vieh. Deshalb nannte er den Ort Sukkot, Hütten. Schließlich gelangte Jakob auf seinem Weg aus dem oberen Mesopotamien wohlbehalten nach Sichem im Land Kanaan. Draußen vor der Stadt schlug er sein Lager auf und kaufte sich dort von den Söhnen Hamors, des Stadtgründers, das Stück Land, auf dem er seine Zelte aufgeschlagen hatte. Er bezahlte ihnen 100 Kesita dafür. Und dort errichtete er auch einen Altar und nannte ihn Gott ist der Gott Israels. Die Geschichte nimmt eine überraschende Wende, oder? Ich habe auch eine Karte mitgebracht, um das ein bisschen besser zu verstehen, was Jakob da tut und was Mose uns erzählt. Jakob kommt aus dem Norden, das heißt da von Mesopotamien, dort wo Laban, sein Onkel, gewohnt hat. Und Jakob möchte wohin? Nach Westen, zum Beispiel dort Salem, Bethel. Dort möchte er hin, in den Westen, ins verheißene Land. Esau hat sich im Südosten aufgehalten. Hier ist die Stadt Seir erwähnt. Und das Wiedersehen zwischen den beiden finden wir da oben, wo das Kastel ist, irgendwo zwischen Peniel und Sukkot. Irgendwo auf dem Weg dazwischen haben sich die beiden getroffen. Was macht Esau? Esau schlägt dann vor, wo sie sich versöhnt und getroffen haben, den Jakob zu begleiten. Vielleicht sogar ins verheißene Land. Wir wissen es nicht genau. Und Jakob sagt ihm in Vers 13, nein, nein, Bruder, meine Mannschaft ist zu müde, das geht nicht. Geh du nur voraus, wohin? Nach Seir. Dort, wo du wohnst. Esau ist nicht zufrieden und sagt, na, dann lass mir zumindest ein bisschen Leibwache bei dir bleiben. Jakob besteht darauf, alleine zu gehen. Okay, was macht Esau? Er geht zurück nach Seir. Was macht dann Jakob in Vers 17? Er geht nicht nach Süden. Er geht nach Westen. Und zwar alleine. Ohne seinen Bruder. Und wieder stehen wir mit Mose vor der Herausforderung zu fragen, wie soll man das verstehen? War es eine echte Einladung von Esau? Oder war er vielleicht nur skeptisch? Wollte Jakob ihn wieder austricksen oder am Ende sagen, es ist besser, wenn ich alleine gehe, weil du außerhalb

vorbildlichen Dingen. Und auch da, um zu verstehen, was Mose uns hier sagen will, müssen wir uns daran erinnern, dass Mose uns nicht versprochen hat, eine Biografie von Jakob zu liefern. Auch wenn manche Filmemacher, die christlichen Filme werden ja wieder populär heute, auch wenn manche Filmemacher diese Geschichte so ausschlachten. Das ist nicht sein Anliegen. Die beiden, sagt er uns, im Buch Mose werden sich nur ein einziges Mal wiedersehen. Und zwar beim Begräbnis von ihrem Vater in Kapitel 35. Mehr wissen wir nicht. Und uns wird ja so viel interessieren, oder? Das Innenleben der beiden Brüder war nicht der Fokus von Mose. Sonst, Freunde, hätte er es uns gesagt. Was aber ist dann der Fokus? Ich glaube, die Antwort auf das, was Mose uns hier sagen will, sehen wir, wenn wir uns daran erinnern, an wen dieser Text geschrieben wurde. Wer waren die ursprünglichen Empfänger? Das Volk Israel zur Zeit der Wüstenwanderung, auf dem Weg ins verheißene Land. Mose, der von Gott beauftragte Leiter, war ständig womit beschäftigt? Ständig damit beschäftigt, das Volk daran zu erinnern, wer Gott ist. Und jetzt ist die Frage, wo ist Jakob in Kapitel 33? Und wie sind wir da gelandet? In Kapitel 27 ist er ausgezogen von seinem Bruder, um seinen Onkel zu suchen, weil er flüchten musste. Und wo ist er jetzt, 20 Jahre später? Er ist zuerst in Sukkot und macht dort Zelte für seine Tiere. Warum baust du ein Haus für deine Tiere? Weil du heimgekommen bist. Und noch mehr, er bleibt nicht in Sukkot, der Zeit ist er dort gewesen, auf der äußeren Randseite vom Land Kanaan. Er geht nur einen Schritt weiter. Vers 19, schließlich landet er sicher, er landet in Shalom, steht da, in Sichem, Vers 19. Was macht er dort? Er kauft ein Land, weil er bleiben wird. Und er baut einen Altar und nennt diesen Altar wie Gott, der Gott Israels. Jakob verwendet da zum ersten Mal seinen neuen Namen. Nicht mehr Jakob der Betrüger, sondern Israel der, der mit Gott gerungen hat. Und was Jakob damit sagt, ist, du bist mein Gott und du bist der Grund, warum ich nach Hause gekommen bin. Du bist der Grund, warum ich nach Hause gekommen bin. Und Freunde, was hier in dieser Geschichte passiert, ist eine Erinnerung daran, dass Jakob eine prophetisch reale Geschichte von dem ist, was das Volk Israel später noch erleben wird. Egal wie viel du von der Geschichte Israels kennst, du kennst das. Sie mussten später aus Ägypten ausziehen und ins verheißene Land gehen. Und noch später, wie Jakob, mussten sie wegen ihrer eigenen Sünde aus dem verheißenen Land vertrieben werden, in die Gefangenschaft nach Babylon, um dann wieder was zu erleben, wieder zurückgebracht zu werden, wie Gott es versprochen hat. Israel stand so oft am Eingang von diesem verheißenen Land und wollten was tun? Aufgeben. Aufgeben. Und Mose erinnert sie durch alle Bücher hindurch. Geh weiter, geh weiter, weil der Gott unseres Vaters Israel viele Jahre vor uns ihn ans Ziel gebracht hat. Und diesen Bogen, Freunde, den können wir auch zu uns spannen. Wir sind in diesem Leben in einer Pilgerreise mit dem Ziel der himmlischen Stadt, dort wo Jesus regiert. Und wir aufgefordert sind, den Lauf fokussiert, unabgelenkt zu ihm zu laufen. Und die Frage, die sich Israel, die Jakob und die wir uns, wenn wir ehrlich sind, jeden Tag stellen, ist die Frage, werden wir wirklich ankommen? Werden wir wirklich ankommen? Mir fehlt die Kraft und mir fehlt oft sogar der Blick dafür. Ich bin mangelhaft, ich bin Stückwerk. Und darum, Freunde, wenn du heute da bist, richte deine Augen auf diesen Text, wo Mose uns erinnert. Ja, auch nach 20 Jahren Leid und teils selbst verschuldeten Umwegen,

Wo ist Jakob jetzt? Er ist wieder zurück. Zurück in der Heimat. Warum? Weil Gott der Garant dafür ist, dass er ans Ziel kommt. Jakob, das Volk Israel und du und ich, wir sind schwach. Wir sind wankelmütig. Wir sind dieser Mixed Bag, von dem Jakob hier, wie Jakob hier dargestellt wird. Wenn es an uns läge, wäre uns das Ziel nicht garantiert. Die Botschaft der Bibel ist aber, Freunde, dass Gott verlorene, orientierungslose und schwache Pilger nach Hause bringt. Schau auf zu ihm, dem besseren Jakob, zu Jesus, der nie untreu und wankelmütig geworden ist. Wegen seinem Leben, wegen seinem Sterben und wegen seinem Auferstehen kommen wir sicher nach Hause. Das ist die Lektion, die Mose uns hier einmal mehr zuruft und für die ich jetzt noch beten will, dass Gott sie an unseren Herzen segnet. Vater, wir staunen über deine Treue, nicht wegen, sondern trotz uns. Du kennst die Welt, in der wir leben, unser eigenes Herz, unsere eigenen Gefühle und das Chaos, das da oft da ist. Und Vater, wir wollen dir zurufen, dass du der Fels bist, der Jakob und uns in Shalom nach Hause bringt. Wir beten dir an, weil dein Leben unseres ändert und sagen dir herzlichen Dank dafür. Amen.

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1: Guten Morgen, ich bin Tanja Balzer und heiße Sie ganz herzlich willkommen zu der Sendung Frohe Botschaft im Lied, heute an Pfingsten. Die Jünger sind verwirrt und verängstigt, als Jesus ihnen erklärt, dass er weggehen wird, dass er zum Vater gehen wird. Daraufhin verspricht Jesus ihnen den Heiligen Geist in Johannes Kapitel 14. Und ich werde den Vater bitten, dass er euch an meiner Stelle einen anderen Helfer gibt, der für immer bei euch bleibt, den Geist der Wahrheit. Die Welt kann ihn nicht bekommen, weil sie ihn nicht sehen kann und nichts von ihm versteht. Aber ihr kennt ihn, denn er wird bei euch bleiben und in euch leben. Soweit die Worte Jesu. Und dieses passiert dann auch, beschrieben in Apostelgeschichte 2, Vers 1 bis 4. Als das Pfingstfest kam, waren wieder alle, die zu Jesus hielten, versammelt. Plötzlich gab es ein mächtiges Rauschen, wie wenn ein Sturm vom Himmel herabweht. Das Rauschen erfüllte das ganze Haus, in dem sie waren. Dann sahen sie etwas wie Feuer, das sich zerteilte, und auf jeden ließ sich eine Flammenzunge nieder. Alle wurden vom Geist Gottes erfüllt und begannen in anderen Sprachen zu reden, jeder und jede, wie es ihnen der Geist Gottes eingab. Der Heilige Geist ist die unsichtbare Kraft Gottes. Er gibt dem Menschen Weisheit und Mut, er gibt inneren Beistand. Er verbindet die Menschen und bringt Einheit, Geduld, Güte und Freundlichkeit hervor. Heiliger Geist, komm, erfüll uns. So heißt das erste Lied, basierend auf Lukas 11, Vers 13, wo Jesus uns dazu ermutigt, Gott um den Heiligen Geist zu bitten.

0: Es ist 21 Uhr.
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2: Mai. Hebräer Kapitel 11, Verse 8 bis 22. Durch den Glauben gehorchte Abraham, als Gott ihn aufforderte, seine Heimat zu verlassen und in ein anderes Land zu ziehen, das Gott ihm als Erbe geben würde. Er ging ohne zu wissen, wohin ihn sein Weg führen würde. Und selbst als er das Land erreichte, das Gott ihm versprochen hatte, lebte er dort aus der Kraft des Glaubens, denn er